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Michael Jackson. Ja, meine Damen und Herren. Heute bei uns auf der Bühne performt den Earth Song von M4. Sehen Sie, hören Sie und vor allem staunen Sie. Wir sind M4.

0: gesehen. Endgut. Die Familie nochmal. Endgutchen.
1: So, meine Damen und Herren, das war's schon.
0: Schon ist gut, oder? Fast 4 Stunden. Die ultimative Startshow, die 100. Ausgabe. Toll, dass Sie bei uns waren, mit uns gefeiert haben. Ihnen noch einen schönen Abend. Wenn Sie mitgemacht haben auf dem Gewinnspiel und gewonnen haben, steht Ihr Name unten. Gratulation. Ansonsten kommen Sie gut ins Bett. Machen Sie es gut. Bis dann. Tschüss.

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3: Hallo und herzlich willkommen. Hier ist wieder Isle of Michael Radio Live am Samstagabend. Wir schreiben es heute den 3. Oktober 2026, 18 Uhr und 3 Minuten. Und am Mikrofon ist wieder euer Daniel. Wir machen uns wieder hier zwei schöne Stunden mit ordentlich Michael Jackson Musik. Natürlich auch mit euren Wünschen und euren Grüßen, wenn ihr denn welche habt. Das möchte ich aber doch hoffen. Und wir fangen an mit einem schönen, flotten Song, damit wir hier in Stimmung kommen. Und zwar ist das hier Blood on a Dance Floor, X-Dangerous to White Panda Mashup Extended Mix. Ja, ein ewig langer Titel, nicht wahr? Aber so lang geht auch der Song. Viel Spaß.

Ja, das war doch mal ein Start nach dem Mars hier an diesem schönen Samstagabend. Wir starten mit Power. Jetzt wird es ein kleines bisschen ruhiger, aber nicht ganz ruhig. Ein Titel aus dem Blood on a Dancefloor Album habe ich euch mitgebracht. Und zwar den hier, Superfly Sister.

0: Ja, schauen wir mal in die Wunschbox, ob da schon was gekommen ist. Ja, da steht schon was. Mal schauen, was da steht. Muss ich nur noch laden? Na, die will heute wieder nicht, die Wunschbox. Ah, da. So, ein schöner Wunsch von Natalie. Sie wünscht sich den schönen Titel Stranger in Moskau. Sie grüßt die Applehead Family. Hier mit euren Applehead. Moment mal. Ich muss mal eben hier den Titel rausfischen. No, was ist das denn? Er findet nichts. Da stimmt doch was nicht. Ah, ja, jetzt sehe ich es. Ein Tippfehler. Ich wollte gerade sagen. Das geht doch nicht. So, Stranger in Moskau. Und dann schreibt sie dazu Folgendes. Moment, jetzt müssen wir wieder auf die Wunschbox zurückhüpfen. Sie schreibt: Hey, ihr Lieben, ich bin seit diesem Jahr ein Michael-Fan und ich wollte euch allen Moonwalkern da draußen ein fettes Danke sagen. Diese Community ist einfach ein safe place. Alle sind nett, jeder wird akzeptiert. Und wer und wie er ist, und das schätze ich sehr an dieser Community. Danke. Ja, das ist doch schön, wenn du dich wohlfühlst. Dann ja, herzlich willkommen nochmal und sei herzlich gegrüßt, auch von mir und natürlich auch von allen anderen. Und ja, ganz viel Spaß jetzt hier mit deinem Wunschtitel, mit Stranger in Moskau.
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Ja, Michael Jackson, Quai aus dem Invincible-Album, das dieses Jahr ja 25-jähriges Jubiläum feiert. Da müssen wir natürlich immer wieder mal einen Song draus hören, aus diesem gegebenen Anlass. So, wir machen weiter mit einer weiteren ruhigen Nummer. Hier ist One Day in Your Life. Schöner Titel, ganz ruhig, da kann man richtig träumen bei.

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1: Ja, jetzt wisst ihr, wie das Ganze läuft mit euren Musikwünschen, euren Grüßen. Dann können wir weitermachen mit dem nächsten Song. Ich habe euch einen mitgebracht aus dem Jahre 2014. Ist diese Version veröffentlicht, und zwar auf dem letzten posthum erschienenen Album von Michael Jackson, nämlich Escape. Und darin wird es den schönen Titel Chicago. Ich weiß, den mögen sehr viele.

Oh, voll lauter Chatten in unserer WhatsApp-Gruppe. Da haben wir gerade jede Menge Späße. Habe ich ganz vergessen, dass der Sound schon wieder zu Ende ist hier. Ja, wir schauen mal aufs Tacho. Was sagt denn die Uhr? Die Uhr sagt tick-tack, tick-tack, tick-tack. Nein, die Uhr sagt 18.42 Uhr. Was? 18.42 Uhr schon? Mein Gott, wie die Zeit heute wieder rennt. Das ist ja irre. Wir haben schon wieder fast eine Stunde rum. Ich habe das Gefühl, ich habe gerade erst angefangen. Wir haben doch erst 1, 2, 3, 4, 5. Wir haben doch erst 5 Songs gehört heute Abend. Mein Gott, irre. Ja, machen wir schnell weiter. Die Zeit rast ja offenbar schon wieder. Ich habe euch hier einen richtig schönen Extended Mix mitgebracht zum Earth Song, der einfach nur schön ist. Hört ihn euch einfach nur an. Augen zu und genießen. Es ist so schön.

Ach, war das schön, oder? Kann man gar nicht aufhören zu schwärmen und zu schweben. Ist gar nicht so einfach, den nächsten Titel jetzt reinzuschmeißen, weil der irgendwie so gar nicht dahinter passen will. Aber ich muss ihn jetzt trotzdem spielen. Er ist in der Playlist drin und ich habe jetzt gerade keinen anderen drin. Musikwünsche sind auch keine da. Also kann ich auch keinen Musikwunsch spielen alternativ. Also kommt er jetzt. Hier ist Wizard im Brothers in Rhythm House Mix. Wird jetzt wieder ein bisschen flotter.

Ja, ein schöner Who Is It Mix, Brothers in the Rhythm House Mix. Übrigens ein offizieller Mix aus der US-Single von Who Is It. Die ist rausgekommen, ich glaube, ich weiß es nicht, steht leider hier nicht in meinen Datensätzen gerade. Warum auch immer, sollte eigentlich drin stehen. Wir machen weiter, ihr hört es ja schon im Hintergrund. Es geht weiter mit Stranger in Moskau und danach kommen die nächsten Wünsche und Grüße. Und ich habe versehentlich gerade einen Wunsch peinlicherweise gelöscht. Ich habe da zwei Tasten drin. Einmal gespielt und löschen. Und daneben ist die Taste zum Kopieren. Dann kann man den Titel nämlich schnell kopieren. Und kann den dann direkt ins Suchprogramm einfügen, um den Song auf meiner Platte zu finden. Die sind ja alle in Ordnern, aber ich will nicht jedes Mal jeden Ordner aufmachen. Deswegen habe ich dann Suchprogramm. Und ich wollte eigentlich nur den Titel kopieren und den einfügen. Und dann habe ich versehentlich nicht aufgepasst und habe auf Löschen gedrückt, weil die direkt nebeneinander liegen, die zwei Knöpfe. Vielleicht sollte ich mal das umprogrammieren, dass die Knöpfe nicht nebeneinander liegen, sondern der eine oben und der andere unten oder so. Das ist mir jetzt nämlich schon mehrfach passiert. Ist ein bisschen peinlich. Tut mir sehr leid, Anna.

0: Ja, Michael Matt Stranger in Moskau und wir kommen zu einem schönen, frischen...
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0: Genau, ein Musikwunsch und der kommt von Martina und Martina schreibt, was schreibt sie denn an alle Fans und ganz besonders an Daniel. Daniel, wer ist Daniel? Achso, ja, bin ja ich. Gott, ja, seht ihr, ich werde ja nächsten Sonntag 40, da wird man schon mal ein bisschen vergesslich. 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So, jetzt aber zurück zum Gruß von Martina. Sie schreibt, danke Daniel, dass du dazu beiträgst, dass wir Michael immer in unserem Herzen bewahren und seine unendliche Liebe für die Welt hinaustragen. Ja, aber das macht er ja auch ohne mich. Jetzt schiebt nicht alles auf mich. Aber danke. Hier kommt jetzt auf jeden Fall dein Musikwunsch. Du hast dir gewünscht, Will You Be There? Und ich gebe dir hier die Videoversion, die finde ich besonders schön.

0: Ja, da sind wir wieder zurück. Ja, wir haben hier eine technische Störung vorliegen vom Internetbetreiber, also von meinem Anbieter. Da liegt eine technische Störung für meinen Wohnbereich vor. Habe ich gerade gelesen auf der Webseite bei denen. Und jetzt steht die Verbindung. Ich kann aber nicht versprechen, dass es hält. Wenn es gleich wieder weg ist, ja, dann weiß ich auch nicht. So, machen wir da weiter, wo wir zuletzt stehen geblieben sind. Und das war bei einem Musikwunsch. Jetzt muss ich erstmal die Seite neu laden hier. Die war ja auch ausgefallen. So. Genau, da ist der Musikwunsch. Moment. So, ist wieder startklar. So, der Musikwunsch kam von Anna und sie hat geschrieben: Happy Feiertag an alle Michael-Fans da draußen. Das wünschen wir dir auch, Anna. Und gewünscht hast du dir einen schönen Titel aus dem Tula 40 Jahre Album, nämlich den schönen Titel Who Do You Know? Ein Titel, der erstmals veröffentlicht wurde auf dem 40 Jahre Thriller Album und den ich echt schön finde, muss ich sagen. Aber ja, er hat es ja nie aufs Album geschafft. Aber Gott sei Dank können wir ihn jetzt ja dann doch hören. Hier sei jetzt ganz viel Spaß.
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1: Ja, noch steht die Verbindung. Also hoffen wir mal, dass die Störung vorbei ist und jetzt wieder alles läuft. Aber wie gesagt, ich kann es nicht garantieren. Also das liegt dann nicht an mir, sondern tatsächlich an meinem Anbieter. Es kommt Gott sei Dank nur ganz wahnsinnig selten vor, solche Störungen. Da bin ich auch froh drüber, weil ich weiß, bei anderen ist es viel öfter. Hier jetzt Dangerous, MTV Video Music Award 1995. 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

Jawohl, und wir machen weiter. Ich habe gerade nochmal geschaut auf der Webseite von meinem Anbieter. Die Störungsmeldung ist schon raus. Das Problem scheint also schon behoben zu sein. Könnt ihr mal sehen, wie schnell mein Anbieter ist. Die sind da immer flott, Störungen zu beseitigen. Sehr schön. Machen wir also weiter. Hier ist jetzt ein Mix zu In the Closet, The Mix of Life. Und ich warte noch sehnsüchtig auf weitere Musikwünsche und Grüße. Die Box ist nämlich schon wieder ganz leer und ganz einsam.

0: Ja, Michael Jackson Thriller, und wenn ihr es am Anfang gehört habt, mit einem französischen Voice-Over-Intro. Das ist so original, damals veröffentlicht worden in Frankreich. Fragt mich nicht genau, wo drauf und wie. Ich weiß es nicht, ob das auf dem normalen Album so drauf war. Das glaube ich eigentlich nicht. Ich weiß es nicht. Aber es ist eine offizielle Veröffentlichung so mit diesem französischen Voice-Over-Intro. Ja. So, wir kommen zum nächsten schönen Ereignis des Abends, nämlich einem Musikwunsch. Und ihr dürft gerne noch welche schicken, also haut in die Tasten.
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0: Ja, und der Musikwunsch kommt von Anna. Sie schreibt: Ich grüße alle Michael und Lisa Marie Couple Fans. Und sie wünscht sich den schönen Titel. Na, wie könnte es anders sein, wenn es um Lisa Marie und Michael geht? Natürlich diesen hier: You Are Not Alone. Wir gucken noch schnell aufs Tacho, 19.48 Uhr, aber wir machen noch ein bisschen heute. Also schickt gerne noch eure Grüße und eure Wünsche rein in die Box. Die hat schon Hunger auf eure Texte. Und ich auch.

Ja, off the wall in einem coolen Mix und wir machen gleich weiter. Hier gibt's noch einen Mix, hier ist Michael mit Bad im Dance Extended Mix. Also dann schwingt mal das Tanzbein, es ist ja heute Samstag. Party Time!

Ja, Michael Jackson Bad im Dance Extended Mix hier auf I Love Michael Radio. Und als nächstes habe ich für euch mal die originale Urversion von Smooth Criminal mitgebracht, so wie sie damals auf der ersten Albumpressung von Bad drauf war. Übrigens gab es damals noch kein Leave Me Alone auf der ersten Pressung, das ist erst später dazu gekommen. Da endete das nämlich mit diesem Song hier. Und hier ist die Originalfassung. Hier hört man noch am Anfang des Songs, bevor es erst richtig losgeht, hört man noch Michaels Atmen. Das ist heute rausgenommen, warum auch immer. Ich finde es cool, deswegen gebe ich es euch hier. Viel Spaß.

0: Ja, Michael Jackson war das mit Smooth Criminal hier am heutigen Samstagabend. 20:08 Uhr, hier hört I Love Michael Radio live. Und am Mikrofon immer noch euer Daniel. Und wir kommen zum nächsten Musikwunsch.
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0: Der nächste Musikwunsch kommt von Daniela. Nein, nicht Daniel, Daniela mit einem A am Ende. Und sie schreibt an alle Zuhörer, ich wünsche euch einen schönen Abend. Den wünschen wir dir auch und gewünscht hat sie sich Hollywood Tonight. Und den kriegst du hier in der Videoversion. Viel Spaß, Hollywood Tonight. Hier ist Bonn Tonight. Und hier ist Neverland Studio Tonight.

ich bin noch da. Die Internetverbindung steht noch. Oh, Gott sei Dank. Das war echt blöd. Aber Gott sei Dank hat mein Anbieter das schnell im Griff gehabt. Die Störung ist behoben. So, machen wir weiter. Der nächste Musikwunsch ist nochmal die Daniela. Diesmal hat sie einen Gruß an mich geschrieben und an... Und sie schreibt, die Mädels aus Ingolstadt sind wieder dabei und grüßen alle Zuhörer und dich natürlich auch, also mich meinen sie. Ja, vielen Dank. Grüße zurück nach Ingolstadt, in die Stadt der Bambusleitungen. Ein Insider, die wissen schon, was gemeint ist, die zwei. Sie haben sich einen schönen Titel gewünscht, also Daniela und Carola. Und sie wünschen sich Someone Put Your Hand Out. Ein schöner Titel, auch nicht so bekannt. Keiner von den Superhits, die jeder kennt. Deswegen hört genau zu, wenn ihr ihn noch nicht kennt. Hier ist er. Viel Spaß.

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0: war das schön. Someone put your hand out. Wirklich schön, dieses Lied. Jetzt kommt mal kein Musikwunsch, der kommt gleich wieder. Gleich haben wir noch einen. Und jetzt kommt ein schöner Titel aus dem Bad-Album. 1987 erschienen und einer von den ruhigeren Songs auf dem Album, aber trotzdem schön. Hier ist Michael mit Liberian.
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0: Ja, Michael Jackson, Liberian Girl aus dem Bad Album von 1987. Mein Gott, ist das schon alt. Aber man hört gar nicht, dass es alt ist. Das ist das Tolle bei Michael Jackson Musik. Man hört nicht, dass sie alt ist. Sie klingt einfach immer noch total aktuell und modern. Das war eben diese Musik, die Michael mit Quincy Jones zusammen gemacht hat. Zeitlose Musik. So, wir kommen zum nächsten Musikwunsch. Er kommt von Anna. Und Anna schreibt, ich grüße die Daniela unbekannterweise aus der Nähe von Ingolstadt, nachdem ich eben den Gruß im Radio gehört habe. Ach, das ist ja süß, Anna. Ja, du kommst auch aus Bayern, so viel weiß ich. Und ja, Ingolstadt gehört ja auch zu Bayern, so viel ich weiß, genau. Ja, ist doch schön. Also einen schönen Gruß von den Bayerischen zu den Bayerischen und einmal übers Oktoberfest und zurück zu euch. So, gewünscht also dir einen Titel hier, Michael und Freddie Mercury mit We Must Be More to Life Tendis. Das ist ein ewig langer Titel, also ich hoffe, die hätten den auf ein Album kürzer geschrieben, der passt ja kaum drauf. Aber gut, hier ist er jetzt. Ganz viel Spaß euch und schöne Grüße nach Bayern. Aus NRW übrigens. Da sitze ich nämlich mit meinem Neverland-Studio. NRW. Nordrhein-Westfalen.
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0: Ja, eine sehr schöne Version. Das war die Version, die Queen vor einigen Jahren, ich glaube 2014 war es, haben die aus der Demo diese Version geschaffen und dann nochmal veröffentlicht. Schöne Version, wie ich finde, sehr schön gemacht, auch mit der Gitarre zwischendrin und so. Ja, jetzt hören wir aber hier Michael mit Heal the World, mit einer Special Message von Michael. Also hört genau zu.
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1: Heal the World. Ach, so schön. Und dann noch mit dieser Special Message von Michael. Ja, damit sind wir aber auch dann wieder am Ende der Sendung angekommen für heute. Ja, 2,5 Stunden sind schon wieder um. Also schon wieder eine halbe Stunde länger, wie eigentlich die Sendung geht. Aber was soll's, ist ja Samstag heute. Ja, ich wünsche euch jetzt noch einen wunderschönen Samstag. Habt noch ganz viel Spaß heute Abend. Vielleicht geht ihr noch weg, vielleicht geht ihr noch Party machen oder sowas. Oder ihr macht euch einen gemütlichen Fernsehabend, guckt euch einen guten Film an, ein Glas Wein dazu oder ein Buch und ein schönes Glas Wein. Was auch immer euch so einfällt. Hauptsache, es geht euch gut, eurer Seele, eurem Herzen und ihr fühlt euch wohl. Und wenn ihr mögt, dann seid gerne morgen wieder dabei. Morgen geht's hier weiter, 18 bis 20 Uhr. Und morgen gibt es den zweiten Part von unserem neuen Hörbuch, nämlich One More Change, ein Krimi der anderen Art. Morgen gibt es den zweiten Part. Ich hoffe, ihr habt den letzten nicht verpasst, sonst könnt ihr ihn auf meinem YouTube-Kanal nachhören. Genau, den Link findet ihr auch in unserem Bio bei I Love Michael Radio auf Instagram. So, jetzt wünsche ich euch, wie gesagt, einen schönen Abend. Und ihr wisst ja, ihr könnt mich mal einschalten. Also, hier ist der letzte Titel. Hier ist ein toller Megamix zum Abschied für heute und damit tanzen wir aus der Sendung. Also, tschüssi, macht's gut. Ciao, ciao.

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